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7: Es wird 8.31 Uhr, Dirk Jacobs wünscht in Halle einen guten Morgen. 4 Monate vor der Landtagswahl baut die AfD in Sachsen-Anhalt ihren Vorsprung vor der CDU weiter aus. Im Sachsen-Anhalt-Trend von Infratest DIMAP im Auftrag von MDR, Mitteldeutscher Zeitung und Volksstimme kommt die AfD in der Sonntagsfrage auf 41% und wäre damit klar stärkste Kraft. Die CDU von Ministerpräsident Schulze käme auf 26%, die Linke auf 12% und die SPD auf 7%. FDP, Grüne und BSW würden an der 5%-Hürde scheitern. Einem Fahrradhersteller im Osten von Halle wurden Fahrräder im Wert von 500.000 Euro gestohlen. Wie eine Polizeisprecherin MDR Sachsen-Anhalt sagte, fuhren gestern Nachmittag Unbekannte mit einer Sattelzugmaschine auf ein Firmengelände und stahlen einen Sattelauflieger, der mit über 90 hochwertigen Fahrrädern beladen war. Inzwischen hätten Polizisten in Brandenburg auf einem Parkplatz der Autobahn 10 den 20.000 Euro teuren Anhänger gefunden. Unklar sei aktuell noch, ob sich auf ihm noch die Fahrräder befinden. Sachsen-Anhalt feiert sich am 1. Juni-Wochenende in Bernburg und nun wurde das Programm des Landesfestes vorgestellt. Rund 10.000 Künstler sowie 150.000 Besucher werden in Bernburg zum Sachsen-Anhalt-Tag erwartet und die Einwohner freuen sich schon darauf.
8: Ich freue mich, wenn hier viel los ist in Bernburg.
9: Also dabei bin ich definitiv. Ich freue mich auf jeden Fall, dass Bernburg mal wieder den Sachsen-Anhalt-Tag ausrichtet. Das letzte Mal ist ja schon eine ganze Weile her. Und ich hoffe natürlich, dass viele, viele Menschen in die Saalestadt kommen, um auch zu sehen, wie schön Bernburg sein kann, gerade im Sommer.
8: Und wir haben Party ohne Ende.
7: Ja, und wir von MDR Sachsen-Anhalt feiern natürlich mit beim Sachsen-Anhalt-Tag in Bernburg an allen 3 Tagen. Lassen wir auf einer Bühne mit Hits aus den 70ern, 80ern und 90ern eine Party steigen. Von Landsberg nach Hamburg per Fahrrad geht's heute für 5 Herren aus Halle und dem Saalekreis. Sie alle sind Fans des Fußball-Bundesligisten Hamburger SV und wollen das letzte Heimspiel am Sonntag live miterleben. Das Besondere, während ihrer Tour sammeln sie Spenden für das ambulante Kinder- und Jugendhospiz Halle. Dazu die Teilnehmer Mario Kerzel und Henrik Hahn.
10: Andere beschenken ist, denke ich mal, viel schöner, als sich selber die Taschen voll zu hauen.
11: Wenn du jemandem konkret ein Projekt in die Hand gibst und sagst, dafür gibst du dein Geld oder dafür gibst du deine Zeit, dann hast du eher Unterstützer, als wenn du sagst, hier zahl mal in den Topf und wir gucken mal am Ende, wofür wir es nehmen.
7: Rund 22.000 Euro sind in den letzten Jahren zusammengekommen. Sehr zur Freude von Bettina Werneburg vom ambulanten Kinder- und Jugendhospiz in Halle.
12: Das ist schon eine beachtliche Aktion, die da auf die Beine stellen. Und das ist natürlich für uns auch ein Stückchen Sicherheit.
7: Tja, sagt Bettina Werneburg vom Kinder- und Jugendhospiz in Halle. Das waren die Meldungen.
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0: Ankommen, hier ist der MDR Sachsen-Anhalt Verkehrsservice, 3 Minuten nach 8:30. A2 Richtung Berlin, zwischen Allerengersleben und Alsleben gibt es Stau und es stockt wegen der Baustelle. 20 Minuten kommen obendrauf. A9 Richtung Berlin, zwischen Naumburg und Weißenfels, 5 Kilometer Stau nach einem Unfall. Eine Dreiviertelstunde dauert es länger, bitte bilden Sie hier eine Rettungsgasse. Die A9 Richtung Berlin ist zwischen Leipzig-West und Großkugel jetzt auch nach einem Unfall gesperrt. Zurzeit Stau, die letzte freie Abfahrt. Fahrt ist Bad Dürrenberg und im Burgenlandkreis. Auf der Straße zwischen Bucher und Saubach ist Schlamm auf der Fahrbahn. Hier kommen die Blitzer. Vielen Dank fürs Anrufen. Auf der A2 Richtung Berlin zwischen Allerengersleben und Alsleben. Auf der A2 Richtung Berlin dann nochmal zwischen Burgost und Thesen. Auf der A14 Richtung Dresden zwischen Leipzig Nordost und Leipzig Ost. Auf der A36 Richtung Braunschweig in Höhe Wernigerode Nord. Dann noch Blitzer auf der B80 am Abzweig Köchstedt Richtung Halle. Auf der B244 am Ortsausgang Wernigerode Richtung Elbingerode, in Halle, in der Leipziger Chaussee in beiden Richtungen Blitzer und in Hohenweiden Richtung Merseburg. Vielen Dank, gern weiter anrufen, kostenfrei unter 0800 94 6 94 6 und die 1. Ich wünsche eine gute Fahrt. Das Wetter ist heute nochmal eher grau, eher regnerisch und eher kühl. 13 Grad gibt's höchstens, viele Wolken und Regen. 9 Grad sind's jetzt in Bad Lauchstädt und Zeitz, in Beetzendorf, Burg und Zerbst jeweils 7 Grad. Es wird am Nachmittag im Norden dann schon mal trocken sein. Morgen auch im Norden trocken mit Sonne. Ansonsten nochmal ja, eher grau, ab und zu mit Regen bis 17 Grad. Das wird am Wochenende dann noch mehr. Da gehen wir wieder über die 20 Grad und sehen die Sonne auch öfter. Hier ist der schönste Morgen. Ich bin Julia Rosebruck. Schönen Start in den Donnerstag.
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0: 8:41 Uhr. Na, heute schon schnell mal kurz auf dem Handy gewischt und zack, kurze Zeit später klingelt dann die Post. Ja, der Online-Versand dominiert alles. Waren aus aller Welt können wir uns ganz schnell nach Hause bestellen und dahinter steckt moderne und große Logistik. So zum Beispiel auch beim Versandriesen Amazon, der auch in Sülzetal im Landkreis Börde ein Zentrum hat. Und genau da ist MDR Sachsen-Anhalt Morgenreporter Michael Holzberger heute unterwegs. Das haben wir vorhin schon gehört, durfte schon mit Sicherheitsschuhen und Warnweste ins Lager gucken. Und Michael, jetzt geht die Post ab bei dir?
1: Ja, so kann man das sagen. Ich habe ja gelernt, dass es hier mehrere Stationen gibt. Ne? Ich war ja vorhin in der Pickstation, waren also einzelne verpackte Produkte wie Staubsauger, Lampen und Jacken aus einem Lager in einen gelben Wagen gebracht worden sind. Und jetzt bin ich in der Packstation. Und jetzt darf ich Martin Andratschke begleiten. Er ist ebenfalls Versandmitarbeiter und wir haben uns auch auf das Du geeinigt. Martin, guten Morgen.
2: Guten Morgen.
1: Martin, wir sind hier in der Packstation. Was ist hier zu sehen?
2: Also jetzt so auf den ersten Blick zu unserer Linken haben wir unsere Regale, wo wir unsere Kartonagegrößen haben, die wir brauchen, um unsere einzelnen Artikel sicher zu verpacken für die Kunden. In der Mitte der Station haben wir unsere Papierspendemaschine. Das muss man sich so vorstellen, ist ein großer gelber Apparat, den wir per Fußpedaldruck den Befehl geben können, dass er uns das Füllmaterial für die Kartons ausspuckt. Und zu unserer Rechten haben wir natürlich den Bildschirm, der uns dann über alle nötigen Informationen zu den Artikeln, die wir brauchen, versorgt.
1: Und dann ist dieses Produkt in diesem braunen Karton mit dem schwarzen Pfeil drauf. Jetzt sehe ich hier auch ein Lagerband. Was hat es damit auf sich?
2: Naja, also

0: So quasi vom Pickbereich kommen ja die Karts zu uns in den Packbereich, werden dann im vorderen Teil der Packlinie aufgestellt und dann vom Packsupport zu uns an die Station gebracht, wo wir dann halt mit dem Packprozess beginnen, nehmen dann einen Artikel raus aus dem Wagen, scannen ihn an und verfolgen dann halt die Hinweise und Anweisungen auf dem Bildschirm. Nachdem wir dann den Artikel sicher verpackt haben und auch garantieren können, dass er sicher da drin ist, durchfährt er dann unsere automatische Klebemaschine, womit dann das Paket oben und unten verschlossen wird und wird dann über den Conveyor weiter zur nächsten Station ins Shipdock quasi in die Verladung geliefert.
1: Okay, und von Sandra habe ich vorhin erfahren, sie ist ständig in Bewegung. Wie ist es bei dir?
0: Bei mir ist es genau das Gegenteil. Also ich befinde mich eigentlich 8 Stunden bis auf die Pause eigentlich nur im starren Stillstand. Was natürlich auf die Dauer sehr anstrengend werden kann. Aber mit der Zeit gewöhnt man sich so daran.
1: Das heißt, du hast im Vorgespräch gesagt, 4 Stunden stehst du, dann machst du eine Pause. Sehr anstrengend, hast du gerade auch gesagt. Was machst du als Ausgleich?
0: Als Ausgleich habe ich ja Gott sei Dank meine Familie zu Hause, meine 3 Kinder, die mich mit ihren Aktivitäten, die sie nachmittags noch machen wollen, auf Trab halten, was mir dann halt das Ganze erleichtert.
1: Okay, alles klar. Danke für den Einblick. Martin Andratschke, ebenfalls Versand-Mitarbeiter hier im Logistikzentrum von Amazon in Sülzetal. Und damit, ja, zurück zu dir, Julia.
2: Ja, danke dir für die Einblicke. MDR Sachsen-Anhalt Morgenreporter Michael Holzberger war das. Ja, auf MDR Sachsen-Anhalt, 8:45 Uhr jetzt. David.

0: 8.50 Uhr. MDR Sachsen-Anhalt ist hier. Mit Musik von Christy, Yellow River, hat uns noch ein kleines Stück weiter in Richtung Vormittag gebracht. Da wird gleich Marc Burgemeister mit Ihnen den Vormittag verbringen. 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Ja, und aktuelle Nummer 1 kommt von Alphaville. Dance With Me hatte der Lippi sich mal als Neuvorstellung gewünscht. Warum eigentlich?
1: Das Lied Dance With Me verbinde ich mit einem Konzert in Weißenfels. Bei dem Konzert waren meine Tochter Franziska, meine Tochter Sarah und mein Schwiegersohn Koppel mit. Und dann kam das Lied Dance With Me und da ging mein Schwiegersohn Koppel ab wie ein Zäppchen. Herrlich. Und seitdem wir das Lied hören, egal wer, Koppel oder ich, schickt mir das uns als Nachricht.
0: Ja, dann jetzt Nachricht schreiben und gucken, wo der Song am Sonnabend landet.

nicht nochmal 5:09 MDR Sachsen-Anhalt ist hier nochmal mit einer wichtigen Meldung von den Straßen. Vorsicht bitte. Auf der A9 Richtung München zwischen Kreuzrippachtal und Weißenfels ist eine ungesicherte Unfallstelle. Bitte fahren Sie vorsichtig.

0: Patti Smith Group bei MDR Sachsen-Anhalt. 2:02. Hallo alle zusammen, wir starten gleich zusammen in den Vormittag. Ich freue mich auf Sie und der wird dann unter anderem so klingen. Glen Campbell, Southern Nights, tolle Nummer. Hören Sie gleich bei uns kurz nach 9.
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8: Am Mikrofon für Sie jetzt Martin Nass. Einen schönen guten Morgen. 4 Monate vor der Landtagswahl hat die AfD in Sachsen-Anhalt ihren Vorsprung auf die CDU nochmals vergrößert. In Sachsen-Anhalt trennt von Infratest DiMa beim Auftrag von MDR, Mitteldeutscher Zeitung und Volksstimme kommt die AfD in der Sonntagsfrage auf 41%, ein Plus von 2 Prozentpunkten im Vergleich zur letzten Umfrage im September. Die CDU verliert einen Prozentpunkt und liegt nun bei 26%. Die Linke kommt auf 12, die SPD auf 7%. FDP, Grüne und BSW würden an der 5%-Hürde scheitern. Dem Sachsen-Anhalt-Trend zufolge ist mit 62% eine große Mehrheit der Befragten zudem unzufrieden mit der Arbeit der aktuellen Landesregierung aus CDU, SPD und FDP. Die Umfrageergebnisse zeigen nach Ansicht von Ministerpräsident Schulze, dass die Menschen mit der Bundesregierung unzufrieden sind. Der CDU-Politiker sagte dem MDR, die Landtagswahl dürfe aber nicht zu einem Denkzettel für die Regierung in Berlin werden. Es gehe um die Zukunft von Sachsen-Anhalt. Ähnlich äußerte sich SPD-Spitzenkandidat Willingmann. AfD-Spitzenkandidat Siegmund erklärte, die Rekordumfragewerte seien ein riesengroßer Rückenwind und zeigten, dass man auf dem richtigen Weg sei. Eva von Angern von der Linken erklärte, ihren Kurs für mehr soziale Gerechtigkeit fortsetzen zu wollen. Bis zu 500 neue Jobs beim Kochboxenanbieter HelloFresh in Barleben. Das hat das Unternehmen in Aussicht gestellt, weil man künftig die gesamte Produktion für Deutschland und Österreich an dem Standort nahe der A2 bei Magdeburg konzentriere, werde man auch die Zahl der Mitarbeiterinnen und Mitarbeiter erhöhen. Derzeit sind dort 1.500 Beschäftigte für HelloFresh tätig. Der Landrat des Landkreises Börde-Stichnoth freute sich bei MDR Sachsen-Anhalt darüber, dass der Kochboxenanbieter sein Werk in Barleben seit 2022 kontinuierlich ausbaue, um zukünftig vor Ort gut aufgestellt zu sein. Die Staatsanwaltschaft Halle hat ihre Ermittlungen nach einem Angriff auf Fotografen am Rande eines Treffens der Neuen Rechten in Schnellroda am Saalekreis eingestellt. Die Vorwürfe der Körperverletzung, Nötigung und Sachbeschädigung hätten sich nicht hinreichend erhärtet. Laut Polizei war bei dem Vorfall Ende Januar niemand ernsthaft zu Schaden gekommen. Die Deutsche Journalistinnen- und Journalistenunion sprach von einem fatalen Signal. Je öfter solche Angriffe folgenlos blieben, desto mehr werde die Pressefreiheit als Fundament unserer Demokratie geschwächt. Halle zählt neben Magdeburg und Dessau-Roßlau zu den Fahrraddiebstahl-Hochburgen in Sachsen-Anhalt. Gestern Nachmittag haben Kriminelle bei einem Fahrradhersteller im Osten von Halle ganz neue Maßstäbe gesetzt. Wie die Polizei MDR Sachsen-Anhalt mitteilte, fuhren sie mit einer Zugmaschine auf das Firmengelände und ließen gleich einen kompletten Sattelauflieger mit mehr als 90 nagelneuen Rädern mitgehen. Der Wert rund 500.000 Euro. Inzwischen hat die Polizei den Anhänger auf einem Autobahnparkplatz in Brandenburg entdeckt. Von den hochwertigen Rädern fehlt aber jede Spur. Das waren die Nachrichten. Weiter mit Wetter und Verkehr und Marc.
0: Dankeschön, Martin. Wir möchten, dass Sie gut ankommen. Hier ist der MDR Sachsen-Anhalt Verkehrsservice. 9:03 ist es. Guten Morgen, liebe Autofahrer. Heute ist ganz schön was los auf den Straßen. A2 Richtung Berlin zwischen Allerengersleben und Eilsleben. Stau und stockender Verkehr wegen Bauarbeiten dauert hier 20 Minuten länger. Dann sind wir auf der A9 in Richtung Berlin zwischen Naumburg und Weißenfels.

0: 5 Kilometer Stau, Grund sind Bergungsarbeiten, dauert eine Dreiviertelstunde länger. Und im weiteren Verlauf klemmt es dann nochmal. A9 Richtung Berlin zwischen Bad Dürrenberg und Großkugel, auch hier Bergungsarbeiten. Die rechte Fahrspur ist jetzt immerhin wieder freigegeben, es hat sich aber ganz schön was angestaut. Klemmt auch auf der Umleitung, auf der B186 zwischen Dölzig und Schkeuditz. Hier dauert es eine Stunde länger für Sie. Vorsicht auf der A9 in Richtung München zwischen dem Kreuz Rippachtal und Weißenfels. Ungesicherte Unfallstelle auf allen Fahrspuren. Dann ist die B91 gesperrt zwischen Weißenfels und Burg Werben nach Unfall. Und im Burgenlandkreis auf der Straße zwischen Bucher und Saubach. Da ist Schlamm auf der Fahrbahn. Ganz besonders aufpassen, bitte. Geblitzt wird auch heute Vormittag schon auf der A2 in Richtung Berlin zwischen Allerengersleben und Eilsleben und zwischen Burg Ost und Thesen. Auf der A14 stehen sie Richtung Dresden zwischen Leipzig Nordost und Leipzig Ost. Auf der A36 wurde aufgebaut Richtung Braunschweig in Höhe Wernigerode Nord. Auf der B80 am Abzweig Köchstedt Richtung Halle. Auf der B244 am Ortsausgang Wernigerode Richtung Elbingerode. Dann in Halle in der Leipziger Chaussee in beiden Richtungen. In Hohenweiden ein Blitzer Richtung Merseburg und Obacht in Lohburg am Münchentor statt auswärts. Fehlt noch was? Haben Sie Ergänzungen? Gerne kostenfrei weitersagen und weitermelden an uns via Telefon 0800 94 6 94 6 und die 1. Eine gute Fahrt für Sie. Ja, wir brauchen bloß aus dem Fenster gucken, da wissen wir, was Programm ist heute. Das Regenwetter geht weiter, viele dichte Wolken, viel Grau in Sachsen-Anhalt, die auch regelmäßig Schauer mitbringen. Höchstwerte heute ein bisschen frischer bei 7 bis 13 Grad. Die 7 Grad haben wir schon zur Stunde in der Lutherstadt Eisleben, in Drewitz und in Eggersdorf. Stendal vermeldet 8 Grad. Morgen wechseln sich im Norden zumindest Sonne und Wolken ab. Da gibt es auch freundliche Momente, sonst bleibt es stark bewölkt. Trüb bei Schauern 12 bis 17 Grad.
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0: Schön, dass Sie bei uns sind. Uns allen einen angenehmen Donnerstagvormittag. Guten Morgen.

0: Einen schönen Donnerstagvormittag für Sie wünscht MDR Sachsen-Anhalt. 9.14 Uhr ist es, ja, und das ist eine Meldung, über die das Land heute spricht. Wenn heute Landtagswahl bei uns wäre, dann würde die AfD mit 41% vorn liegen. Das ist ein aktuelles Ergebnis der Infratest-DiMAP-Umfrage für den MDR, die Mitteldeutsche Zeitung und die Volksstimme. Das ist natürlich auch eine Momentaufnahme, aber eine Momentaufnahme, die große Beachtung findet, vor allem für unsere Landespolitiker. Und dazu bei mir jetzt im Studio Lars Frohmüller aus unserer Politikredaktion. Guten Morgen. Lars.
1: Ja, guten Morgen.
0: Lars, wie haben denn die Kandidaten heute auf diese aktuellen Umfrageergebnisse reagiert?
1: Naja, also zunächst klare Freude bei der AfD. Hier sieht man sich natürlich bestärkt. Der Spitzenkandidat Ulrich Siegmund, der sagte mir Folgendes.
2: Diese aktuelle Umfrage zeigt ganz klar, ja, wir sind auf dem richtigen Weg und ja, die Bürger in Sachsen-Anhalt wollen endlich den wirklichen politischen Wandel und sie wollen den mit der AfD. Und deswegen ist das für uns natürlich ein großer Rückenwind. Bis zur absoluten Mehrheit fehlen jetzt nur noch wenige Prozent.
1: Anders ist natürlich die Stimmung bei der CDU. Da war Sven Schulze, der Spitzenkandidat, unzufrieden. Er sieht zwar seine Partei stabil bei 26%, aber hätte sich mehr erhofft und vor allen Dingen auch aus Berlin.
3: Ich will nicht, dass die Landtagswahl in Sachsen-Anhalt zu einem Denkzettel für die Regierungsarbeit in Berlin wird. Die Menschen hier sind unzufrieden mit dem, was sie aus Berlin bekommen und ich bin es ehrlich gesagt auch. Noch nie haben schlechte Werte der Bundesregierung so starke Auswirkungen auf eine Landtagswahlumfrage gehabt, wie wir es im Moment erleben.
1: Und dem gleichen Duktus ist auch die SPD unterwegs. Die haben 7% aktuell und ihr Spitzenkandidat schaut in die gleiche Richtung.
4: Wir sehen doch, was die Menschen hier bewegt. Die unausgegorene Rentendebatte um die Basisabsicherung, die Arbeitsplatzsorge, natürlich auch die Entwicklung der Lebenshaltungskosten. Die Bundesregierung vermittelt hier das Gefühl, nicht genau zu wissen, wo den Menschen, gerade bei uns in Sachsen-Anhalt, der Schuh drückt.
1: Also den beiden Koalitionspartnern, das hört man klar, fehlt der Rückenwind aus Berlin. Und für Eva von Angern aus der Opposition ist momentan klar, sie fühlt sich stabilisiert bei 12%. Aber auch da ist man noch kämpferisch.
5: Und deswegen ist für uns klar, dass die Richtung stimmt, dass es richtig ist, sich für Grund- und Freiheitsrechte, für Menschenrechte weiter einzusetzen. Und deswegen, wir kämpfen weiter für soziale Gerechtigkeit, für Frieden, auch für einen sozialen Frieden, für die Gleichstellung der Geschlechter und selbstverständlich auch für Antifaschismus.
1: Also im Hausaufgabenheft steht noch einiges.
0: Tja, wie gehen denn die kleineren Parteien jetzt mit dem Ergebnis um, Lars?
1: Ja, für die Grünen im Landtag, da ist der Wettlauf um den Wiedereinzug momentan der stärkste Antrieb. Susanne Sibora-Seitlitz, die motiviert jetzt ihre Basis.
6: 4 Monate vor der Wahl ist noch nichts entschieden. Diese Umfrage zeigt vor allem, es wird extrem eng und jede Stimme kann am Ende entscheidend sein. Für uns ist das kein Grund, nervös zu werden, sondern ein klarer Auftrag, jetzt mit voller Entschlossenheit in die heiße Wahlkampfphase zu gehen.
1: Ähnlich sieht es ja auch bei der FDP aus. Momentan werden ihre Ergebnisse gar nicht ausgewiesen, weil sie so weit im Umfragetief sind. Für Spitzenkandidatin Lydia Hüskens auch ein Antrieb.
7: Wir nehmen die Umfrage nicht als Urteil, sondern als Auftrag, natürlich rauszugehen, zuzuhören und auch zu überzeugen. Denn am Ende, das wissen wir alle, entscheiden nicht Umfragen, sonst müssten wir nicht mehr wählen gehen, sondern die Wählerinnen und Wähler.
1: Tja. Und das Bündnis Sarah Wagenknecht, das hatte ja bis vor kurzem bei der letzten Umfrage im September sogar gute Chancen einzuziehen mit 6%, liegt jetzt aber bei 4. Und deren Sprecher Thomas Schulz, der sieht aber den Fokus ganz woanders als Denkzettel.
8: Die Umfrage ist vor allem eine Demütigung für die Landesregierung. Hier ein unbekannter Ministerpräsident, der selbst keinen Plan hat, setzt hier kontinuierlich die Merz-Politik aus Berlin um.
1: Ja, und jetzt haben die Parteien noch 4 Monate Zeit, das Ganze zu drehen oder halt auch weiter auszubauen. Denn das Ganze ist ja erstmal nur eine Umfrage und eine Momentaufnahme.
0: Tja, eine Momentaufnahme, die aufhorchen lässt. 41%, die AfD liegt vorn, laut der aktuellen Umfrage bei Infratest DiMAP. Der MDR hat das mit in Auftrag gegeben. Und ja, wir beobachten das natürlich weiter. Gerade du, Lars, aus der Politikredaktion. Dankeschön für diese Einschätzungen. Ja. Und Sie können nochmal alles in Ruhe nachlesen bei uns online auf den Sachsen-Anhalt-Seiten bei mdr.de.
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4: 9.30 Uhr in Halle starten Sie mit Dirk Jacobs in diesen Donnerstag. Guten Morgen. 4 Monate vor der Landtagswahl baut die AfD in Sachsen-Anhalt ihren Vorsprung vor der CDU weiter aus. Im Sachsen-Anhalt-Trend von Infratest DIMAG im Auftrag von MDR, Mitteldeutscher Zeitung und Volksstimme kommt die AfD in der Sonntagsfrage auf 41% und wäre damit klar die stärkste Kraft. Die CDU von Ministerpräsident Schulze käme auf 26%, die Linke auf 12% und die SPD auf 7%. FDP, Grüne und BSW würden an der 5%-Hürde scheitern. Einem Fahrradhersteller im Osten von Halle wurden Fahrräder im Wert von 500.000 Euro gestohlen. Wie eine Polizeisprecherin MDR Sachsen-Anhalt sagte, fuhren gestern Nachmittag Unbekannte mit einer Sattelzugmaschine auf ein Firmengelände und stahlen einen Sattelauflieger, der mit über 90 hochwertigen Fahrrädern beladen war. Inzwischen hätten Polizisten in Brandenburg auf dem Parkplatz der A10, das ist der Berliner Ring, den leeren Anhänger gefunden. Die Fahrräder seien vermutlich umgeladen worden. Sachsen-Anhalt feiert sich am 1. Juni-Wochenende in Bernburg und nun wurde das Programm des Landesfestes vorgestellt. 10.000 Künstler und Teilnehmer sowie 150.000 Besucher werden in Bernburg zum Sachsen-Anhalt-Tag erwartet. Oberbürgermeisterin Silvia Risto freut sich auf ein buntes Programm und auf eine Sache ganz besonders.
5: Und wir haben ein Highlight. Wir sind ja eine Stadt, die am Fluss lebt. Und es wird ein Corso geben auf der Saale, ein funkelndes Lichtermeer wird zu sehen sein, etwa eine Stunde lang am Sonnabend. Und wer sich das nicht entgehen lassen möchte, der sollte unbedingt den Weg zur Saale finden.
4: Und wir von MDR Sachsen-Anhalt feiern natürlich mit beim Sachsen-Anhalt-Tag in Bernburg. An 3 Tagen lassen wir auf einer Bühne mit Hits aus den 70ern, 80ern und 90ern eine Party steigen. Die Kreuzotter ist in Sachsen-Anhalt vom Aussterben bedroht. Die Schlange gilt als die seltenste Reptilienart bei uns. Um den Schutz der Tiere geht es heute im Landesamt für Umweltschutz in Halle. Kreuzottern kommen nur noch in 3 Gebieten bei uns in Sachsen-Anhalt vor, weiß Fachdezernent Marcel Seiring.
6: Die Altmark spielt beim Kreuzotterschutz aus Landesperspektive eine sehr große Rolle. Wir haben 3 Regionen in Sachsen-Anhalt, wo die Art überhaupt noch vorkommt. Das ist einerseits der Harz und der Zeitzer Forst und eben zu guter Letzt auch die Altmark, wo sie mit einem kleinen Vorkommen noch existiert. Das Artenhilfsprogramm Kreuzotter ist eine fachliche Grundlage, die erstmal zum Ziel hat, landesweit den Bestand zu inventarisieren und zu schauen, wie geht es dieser Art überhaupt noch. Im Endeffekt soll das Artenhilfsprogramm Maßnahmenkonzepte liefern, wo wir wirklich flächenspezifisch die Art schützen können.
4: Die Kreuzotter ist also vom Aussterben bei uns bedroht, sagt Marcel Schleichring. Das war's mit den Nachrichten. Weiter geht's mit Marc.
7: Wir möchten, dass Sie gut ankommen. Hier ist der MDR Sachsen-Anhalt Verkehrsservice um 9.33 Uhr. Guten Morgen, lieber Autofahrer. Ist allerhand los heute. A2 Richtung Berlin zwischen Allerengersleben und Eilsleben. Brauchen Sie 20 Minuten Geduld. Hier Stau und stockender Verkehr wegen Bauarbeiten. Auf der A9 in Richtung Berlin zwischen Naumburg und Weißenfels. Da ist jetzt die Unfallstelle schon mal geräumt. Gute Nachricht, geht jetzt bald hier wieder voran für Sie. Gibt aber noch 5 Kilometer Rückstau. Und im weiteren Verlauf klemmt es noch einmal zwischen Bad Dürrenberg und Großkugel. 6 Kilometer Stau, da laufen die Bergungsarbeiten noch. Die rechte Fahrspur ist hier aber zumindest wieder freigegeben. Sie brauchen eine Stunde Geduld auch auf der Umleitung über die B186 zwischen Dölzig und Schkeuditz. Dann

0: Verkehrsflucht auf der B80 Richtung Halle zwischen Seeburg und dem Abzweig Wandsleben am See. Ungesicherte Unfallstelle auf der rechten Fahrspur. Auf der B91 zwischen Weißenfels und Burg Werben ist die rechte Fahrspur nach einem Unfall gesperrt. Und dann schauen wir noch in den Burgenlandkreis auf der Straße zwischen Bucher und Saubach. Da ist Schlamm auf der Fahrbahn. Passen Sie hier schön auf. Dann wird geblitzt auf der A2 in Richtung Berlin zwischen Allerengersleben und Alsleben sowie im weiteren Verlauf zwischen Burg Ost und Thesen. Auf der A14 haben Sie was entdeckt. Richtung Dresden zwischen Leipzig Nordost und Leipzig Ost. Auf der A36 Richtung Braunschweig in Höhe Wernigerode Nord. Auf der B80 am Abzweig Köchstedt Richtung Halle. Auf der B244 am Ortsausgang Wernigerode Richtung Elbingerode. In Alsleben in der Ernst-Thälmann-Straße Richtung Hakenstedt wurde aufgebaut. Dann in Halle ein Blitzer in der Leipziger Chaussee in beiden Richtungen. In Hohenweiden Richtung Merseburg und in Loburg-Obacht im Münchentor statt auswärts. Haben Sie mehr gesehen unterwegs, dann ergänzen Sie gerne kostenfrei mit einem Anruf zu jeder Zeit. 0800 94 6 94 6 und die 1. Ja, die aktuellen Temperaturen sind heute noch ganz schön frisch am Vormittag. Hettstedt, Güterglück 7 Grad, Klötze 8, Goldbeck 9. Das liegt vor allem auch an dieser dicken Wolkendecke, die wir heute haben. Die lässt kaum Sonne durch, es nieselt auch so vor sich hin. Und bleibt dann zumindest trockener am Nachmittag und am Abend in der Altmark und im Elbhavelwinkel bei maximal 13 Grad heute nur. Morgen ein Sonne-Wolken-Mix im Norden, sonst weiterhin wolkig trüb, auch mal nass bei 12 bis 17 Grad. Also Regenschirm müssen wir weiterhin einpacken und mitnehmen. Einen schönen Donnerstag zusammen. Ich bin Marc Burgemeister.
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0: Tina Turner in den Hits unseres Lebens. Großartiger 80er hier für Sie bei MDR Sachsen-Anhalt. Einen schönen Donnerstagvormittag.
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0: Und da interessiert uns in dieser Woche, bei welchem Essen oder Getränk sparen Sie nicht am Zucker? Uschi aus Stendal hat sich gemeldet.
2: Hier ist Uschi aus Stendal. Ja, wenn ich mir Milchreis mache, da brauche ich Zimt und Zucker und vor allen Dingen braune Butter noch dazu. Also ohne Zucker geht das gar nicht. Frohes Schaffen, danke, tschüss und macht weiter so. Ganz toll.
0: Dankeschön, liebe Uschi. Ja, das kann ich absolut verstehen. Milchreis ohne Zimt und Zucker schmeckt, glaube ich, ein bisschen eigenartig. Also das ist eine Antwort von ganz, ganz vielen. Und sofern Sie noch nicht mitgemacht haben bei der Freitagsfrage in dieser Woche, machen Sie es eben noch fix. Morgen ist Freitag, morgen lösen wir auch auf. Im schönsten Morgen die Top-Antwort und eine ganz besondere Antwort. Bei welchem Essen oder Getränk sparen Sie nicht am Zucker? Es winkt eine schicke MDR Sachsen-Anhalt Freitagsfragentasse.
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0: Die Nummer passt doch herrlich für eine Autofahrt durch den Regen bei grauen, dichten Wolken. Da kann man es sich dann gemütlich machen, ob zu Hause oder am Auto. MDR Sachsen-Anhalt läuft an diesem Donnerstag bei Ihnen, das ist super. Wir wünschen Ihnen einen tollen Vormittag um 10 Minuten vor 10.
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2: Heute war ich schon sehr früh wach. Etwas hat mich geweckt, durchs offene Fenster, irgendwelche Geräusche. Ich lausche. Da ist es wieder. Wie schön. Die Vögel singen vor meinem Fenster, sie singen vor Sonnenaufgang. Das ist das Schöne auf dem Dorf. Ich frage mich, woher wissen sie eigentlich, wann es soweit ist? Die Sonne ist ja noch nicht zu sehen. Da tickt wahrscheinlich irgendeine biologische innere Uhr im kleinen Köpfchen des frühen Vogels. Ich weiß es nicht. Was ich aber weiß, sie singen, morgen für morgen, etwa eine Stunde, bevor der Tag anbricht. Sie singen ihr Lied, weil es Zeit ist, und andere stimmen ein, sie erheben ihre Stimme in der Stille. Und ich weiß, es ist bald Zeit aufzustehen. Wir brauchen das Signal der früh singenden Vögel, den Rotkehlchenmut, dass wir aufstehen und die Stimme erheben, ehe es zu spät ist, für unser Land, für dich und mich, für die Nachbarinnen und Nachbarn, für die Kinder, die sich frei entfalten sollen, für Menschen, die aus der Vergangenheit lernen wollen, für das achtsame Miteinander. Die Vögel singen, während unten mein Briefkasten klappert. Wer weiß, was da jetzt eingeworfen wurde? Die Zeitung mit schlimmen Nachrichten? Irgendwelche Wahlwerbung oder vielleicht ein lieber Brief? Ja, es ist Zeit. Danke Gott für diese Nacht und gib mir Kraft aufzustehen mit Rotkehlchenmut. Peter Herford, Landesjugendpfarrer in Magdeburg.
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0: Hits unseres Lebens mit Genesis bei MDR Sachsen-Anhalt. Das ist der wolkig-graue Donnerstagvormittag und ich kann Sie total verstehen, wenn Sie sagen, oh, heute am Arbeitsplatz hier im Büro, ich komme heute nicht aus dem Potte, ich döse so vor mich hin, dann bleiben Sie unbedingt dran, weil nächste Stunde, da bringen wir Sie in Schwung. Middle of the Road sind nämlich gleich Programm, Sacramento, kurz nach 10.
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3: Am Mikrofon mit Martin Nass. Guten Tag. 4 Monate vor der Landtagswahl hat die AfD in Sachsen-Anhalt ihren Vorsprung auf die CDU nochmals vergrößert. Im Sachsen-Anhalt-Trend von Infratest DIMAP im Auftrag von MDR, Mitteldeutscher Zeitung und Volksstimme kommt die AfD in der Sonntagsfrage auf 41%, ein Plus von 2 Prozentpunkten im Vergleich zur letzten Umfrage im September. Die CDU verliert einen Prozentpunkt und liegt nun bei 26%. Die Linke kommt auf 12, die SPD auf 7%. FDP, Grün und BSW würden an der 5-Prozent-Hürde scheitern. Dem Sachsen-Anhalt-Trend zufolge ist mit 62% eine große Mehrheit der Befragten zudem unzufrieden mit der Arbeit der aktuellen Landesregierung aus CDU, SPD und FDP. Der Spitzenkandidat der AfD in Sachsen-Anhalt, Siegmund, hat die neuesten Umfragewerte zur Landtagswahl im September als riesengroßen Rückenwind bezeichnet. Er erklärte bei Instagram, dass man auf dem richtigen Weg sei. Man wolle Geschichte schreiben. Sachsen-Anhalts Ministerpräsident Schulze sagte dem MDR, die Ergebnisse zeigten, dass die Menschen mit der Bundesregierung unzufrieden seien. Allerdings dürfe die Landtagswahl nicht zu einem Denkzettel für Berlin werden, so der CDU-Spitzenkandidat. Heftiger Regen und Aquaplaning haben auf der A9 zu mehreren Unfällen geführt. Wie die Polizei mitteilte, verlor am Morgen eine Autofahrerin zwischen Leipzig-West und Großkugel die Kontrolle über ihr Fahrzeug und kam von der Fahrbahn ab. 3 Menschen wurden verletzt. Auch ein Rettungshubschrauber kam zum Einsatz. Die Strecke Richtung Berlin war an der Unglücksstelle zwischenzeitlich voll gesperrt. Weiter südlich auf der A9 zwischen Naumburg und Weißenfels waren bereits am Abend 2 Autos auf regennasser Fahrbahn gegen die Leitplanke geprallt. Auch hier kam es zu stundenlangen Staus und Behinderungen. Die Staatsanwaltschaft Hall hat ihre Ermittlungen nach einem Angriff auf Fotografen am Rande eines Treffens der Neuen Rechten in Schnellroda im Saalekreis eingestellt. Die Vorwürfe der Körperverletzung, Nötigung und Sachbeschädigung hätten sich nicht hinreichend erhärtet. Laut Polizei war bei dem Vorfall Ende Januar niemand ernsthaft zu Schaden gekommen. Die Deutsche Journalistinnen- und Journalistenunion sprach von einem fatalen Signal. Je öfter solche Angriffe folgenlos blieben, desto mehr werde die Pressefreiheit als Fundament unserer Demokratie geschwächt. Halle zählt neben Magdeburg und Dessau-Roßlau zu den Fahrraddiebstahl-Hochburgen in Sachsen-Anhalt. Gestern Nachmittag haben Kriminelle bei einem Fahrradhersteller im Osten von Halle ganz neue Maßstäbe gesetzt. Wie die Polizei MDR Sachsen-Anhalt mitteilte, fuhren sie mit einer Zugmaschine auf das Firmengelände und ließen gleich einen kompletten Sattelauflieger mit mehr als 90 nagelneuen Rädern mitgehen. Der Wert? Rund 500.000 Euro. Inzwischen hat die Polizei den Anhänger auf einem Autobahnparkplatz in Brandenburg entdeckt. Von den hochwertigen Rädern fehlt aber noch jede Spur. Das waren die Nachrichten. Weiter geht's mit Wetter und Verkehr und Marc.
0: Dankeschön, Martin. Wir möchten, dass Sie gut ankommen. Hier ist der MDR Sachsen-Anhalt Verkehrsservice. 3 Minuten nach 10. A9 Richtung Berlin zwischen Bad Dürrenberg und Großkugel. 6 Kilometer Stau wegen Bergungsarbeiten. Es geht langsam, aber sicher voran. Die rechte Spur ist hier wieder freigegeben. B80 Richtung Halle zwischen Seeburg und dem Abzweig Wandsleben am See. Da ist die rechte Spur immer noch nach einem Unfall gesperrt. Wir schauen in den Burgenlandkreis auf die Straße zwischen Bucher und Saubach. Hier ist Schlamm auf der Fahrbahn. Vorsicht! In Bitterfeld ist die B100 gesperrt zwischen Bahnhof Straße und Sternstraße. Hier läuft gerade ein Polizeieinsatz. Und dann sind wir bei Ihren Blitzermeldungen heute Vormittag. Danke, dass Sie an uns gedacht haben. Auf der A2 Richtung Berlin. Heute doppelt zwischen

0: zwischen Allerengersleben und Eilsleben und im weiteren Verlauf noch einmal zwischen Burg Ost und Thesen. Auf der A14 wurde aufgebaut in Richtung Dresden zwischen Leipzig Nordost und Leipzig Ost. Auf der A36 Richtung Braunschweig stehen sie in Höhe Wernigerode Nord. Auf der B80 am Abzweig Köchstedt Richtung Halle. Auf der B244 am Ortsausgang Wernigerode, wenn sie Richtung Elbingerode unterwegs sind, dann in Eilsleben in der Ernst-Thälmann-Straße Richtung Hakenstedt, in Halle in der Leipziger Chaussee in beiden Richtungen, in Hohenweiden Richtung Merseburg und in Lohburg am Münchentor stadtauswärts. Ja, vielen Dank für Ihre Meldungen und wenn Sie noch mehr gesehen haben unterwegs, ergänzen können, gerne machen mit einem kostenfreien Anruf zu jeder Zeit. 0800 94 6 94 6 und die 1. Gute Fahrt Ihnen. Mit vielen dichten Wolken und einzelnen Nieselschauern geht's durch den weiteren Vormittag. Zur Stunde haben wir frische 7 Grad bei Ihnen in Naumburg gemessen, 8 in Möckern, Dessau-Roßlau und Havelberg. Der Nachmittag bleibt dann vor allem bei Ihnen oben in der Altmark und im Elbhavelwinkel längere Zeit trocken, aber so wirklich die Sonne werden wir erst morgen sehen. Am Freitag zumindest in der nördlichen Landeshälfte hier wechselt sich Sonne und Wolken ab. Ansonsten bleibt es länger wolkiger im Land, mitunter weiterhin nass, 12 bis 17 Grad.
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0: Und mit Musik von Middle of the Road. Danke fürs Einschalten. Schicken Donnerstag.

0: Freddie Mercury bei MDR Sachsen-Anhalt, 10:12 am Donnerstag. Ja, die Bundesregierung rühmt sich ja damit, ein Jahr im Amt, dass sie Reformen beim Wehrdienst angestoßen hat. Und Sie haben das bestimmt mitverfolgt. Seit Januar bekommen 18-Jährige jetzt Post von der Bundeswehr. Da müssen junge Männer einen Fragebogen ausfüllen, den dann zurückschicken und damit soll geklärt werden, für einen neuen Wehrdienst, ob die Jungs und Mädels da in Frage kommen und auch dazu bereit sind. So zumindest die Theorie. Ein Bericht des Redaktionsnetzwerks Deutschland zeigt jetzt aber, in der Praxis läuft das anders ab. Etwas mehr als jeder vierte junge Mann schickt diesen Fragebogen nicht zurück, obwohl das eigentlich müsste. Jim Bob Nikschas ist unser Korrespondent in Berlin. Jim, was passiert denn dann?
1: Ja, tatsächlich gilt mit dem neuen Wehrdienstgesetz, wenn 18-jährige Männer diesen Fragebogen nicht ausfüllen und zurückschicken, dann droht ihnen ein Bußgeld. Die Höhe ist dabei offen. Das Ganze gilt nämlich als Ordnungswidrigkeit. 4 Wochen Zeit gibt es, um den Fragebogen zurückzuschicken an die Bundeswehr. Passiert das nicht, kommt erst eine Mahnung und wer sich hartnäckig weigert, dem will das Verteidigungsministerium dann auch nachgehen, heißt es. Von Anfang Januar bis Ende April wurden mehr als 190.000 junge Frauen und Männer von der Bundeswehr angeschrieben und knapp 3/4 der Jungs haben auch geantwortet, berichtet das Redaktionsnetzwerk Deutschland. Rund die Hälfte davon zeigt offenbar auch Interesse am freiwilligen Wehrdienst und bekommt dann später die Einladung entweder zu einem Gespräch oder einer Musterung, also einer körperlichen Untersuchung. Eine erste richtige Bilanz, wie das mit dem freiwilligen Wehrdienst so klappt bisher, die soll es im Sommer geben.
0: Tja, das bleibt auf alle Fälle spannend. Du wirst das für uns mitverfolgen. Es ist ja allgemein ein Experiment, um mehr, ja, wieder junge Männer sozusagen für den Wehrdienst zu gewinnen. Ob das so aufgeht, das bleibt abzuwarten. Und du hast es gerade erwähnt, im Sommer wird es die ersten Ergebnisse zum Experiment mit der reformierten Wehrpflicht geben.
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0: Kommen Sie gut durch Ihren Vormittag bei allem, was Sie heute vorhaben oder machen oder schon gemacht haben. Wünscht MDR Sachsen-Anhalt frohes Schaffen. Ja, und da fragen wir mal direkt nach bei Josephine Bechler. Stichwort machen und was man schaffen kann. Das geht heute wahrscheinlich am besten mit einem Regenschirm, Josephine, oder?
1: Genau, also alle Wege doch mit Regenschirmen oder auch mit Regenbekleidung durchziehen. Denn wir haben nämlich vor allem in der Südhälfte doch etwas länger anhaltenden Regen, der auch eigentlich den Nachmittag und den ganzen Tag über bestehen bleibt. Ein bisschen trockener ist es im Norden und auch teilweise so an der Grenze zu Brandenburg gibt es auch immer noch trockene Regionen. Das wird sich dann auch in den Nachmittagsstunden so zeigen, dass es von hier aus auch zunehmend trockener wird. Da können natürlich jetzt auch über den Tag nochmal ordentliche Regenmengen zustande kommen, aber es sind nicht so punktuelle, kräftige Ereignisse, wo dann auch teilweise auch Unwetterereignisse stattfinden, wie jetzt gestern Nacht.
0: Gestern Nacht, da ging es noch mal ein bisschen zur Sache.
1: Genau, da hatten wir im Süden Bad Bibra 32 Liter auf den Quadratmeter. Also das war schon ordentlich.
0: Ja, jetzt morgen, der Freitag, das Wochenfinale, der hat aber auch noch mal ein bisschen Regen in petto.
1: Ja, in Form von Schauern. Aber es ist nichts mehr im Vergleich zu dem, was wir jetzt durch diese Luftmassengrenze, durch diese Tiefdruckrinne bei uns hatten. Denn nämlich erstmal kommt Hochdruckeinfluss wieder bei uns durch. Bis zum Wochenende sind da nur noch einzelne Schauer unterwegs. Also hier und da kann es schon nochmal nass werden, aber von der Menge her definitiv nicht mehr so groß und auch wirklich nur noch punktuell das Thema. Dann am Montag wird dann wahrscheinlich wieder etwas mehr Regen auf uns zukommen. Da wird nämlich wieder ordentlich feuchte Luft vom Atlantik zu uns gelenkt.
0: Ja, wir haben es ja eigentlich jetzt auch schon geschafft mit dem Monat. So hast du uns ja gestern verraten, ne?
1: Ja, aber auch nur regional. Also es gibt immer noch Regionen, vor allem Richtung Kreis Wittenberg, im Osten von Sachsen-Anhalt im Allgemeinen und auch im Norden, wo noch mehr fallen könnte.
0: Okay, na dann beobachten wir das weiter. Du machst das auf alle Fälle. Dankeschön, Josephine Bechler. Schönen Vormittag.
1: Sehr gern. Tschüss.

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2: Um 11.30 Uhr, ich bin Nadine Hampel, einen schönen guten Tag. Der bauliche Zustand der GTEC Arena in Magdeburg ist kritisch. Das wird in einer Antwort der Stadt Magdeburg auf eine Anfrage der Linken deutlich. Schon seit vielen Jahren läuft demnach immer wieder Wasser in die Arena, zuletzt vorm Heimspiel des SC Magdeburg im Februar. Einzelheiten von Stefan Netzeband.
3: Wasser tropfte vom Dach aufs Spielfeld. Das Problem konnte aber kurzfristig behoben werden. Grundsätzlich zeigt die Stellungnahme der Stadt aber, die fast 30 Jahre alte Halle hat Konstruktionsfehler. Demnach fehlen Dichtebenen am Dach. Die vorhandenen würden zudem starkem Wind und Wetter nicht mehr standhalten. Aktuell könne das immer wieder zu Störungen oder sogar zum Abbruch von Veranstaltungen führen. Weil immer wieder an unterschiedlichen Stellen Wasser eintritt, könne man aktuell nur spontan reagieren. Langfristig wird man um eine qualifizierte Sanierung nicht herumkommen.
2: Weitere Maßnahmen sollen jetzt geprüft werden. In Bitterfeld-Wolfen brauchen Bahnreisende, Autofahrer und Anwohner momentan viel Geduld. Grund ist ein Polizeieinsatz. Wie ein Sprecher der Bundespolizei mitteilte, wurde im Bereich an der Brücke am Bahnhof ein verdächtiger Gegenstand entdeckt. Um was es sich genau handelt, beispielsweise ein Blindgänger aus dem Zweiten Weltkrieg, ist noch unklar. Der Zugverkehr ist nach Angaben der Deutschen Bahn in Bitterfeld-Wolfen unterbrochen. Die B100 wurde laut Polizei ebenfalls gesperrt. In diesen Minuten wird dagegen eines der umfangreichsten Verkehrsprojekte in Köthen wieder freigegeben. Die Prosiger Brücke ist fertig. André Damm weiß mehr.
4: Das 800 Tonnen schwere Bauwerk mit den roten Rundbögen wird in Köthen nur Hohe Brücke genannt. Der Neubau dauerte 6 Jahre, teilte das Landesverkehrsministerium mit. Denn neben der neuen Brückenkonstruktion wurde in diesem Bereich auch die Bundesstraße 185 umfassend ausgebaut mit Geh- und Radwegen versehen. Versorgungsleitungen sind neu verlegt worden. Auf dem Bahngelände entstand ein zusätzlicher Industriegleisanschluss. Insgesamt wurden mehr als 20 Millionen Euro investiert. Die Prosiger Brücke ist die wichtigste Verbindung von Köthen zur Autobahn 9 und in den Altkreis Bitterfeld.
2: Die ersten Autos sollen dann nach dem Mittag über die Brücke rollen können. Am 1. Juni-Wochenende wird in Bernburg Sachsen-Anhalt-Tag gefeiert. 10.000 teilnehmende Künstler, Kreative und bis zu 150.000 Besucher werden erwartet. Dr. Silvia Risto, Oberbürgermeisterin der Stadt Bernburg, freut sich auf ein buntes Programm und auf eine Sache ganz besonders.
5: Und wir haben ein Highlight. Wir sind ja eine Stadt, die am Fluss lebt. Und es wird ein Corso geben auf der Saale. Ein funkelndes Lichtermeer wird zu sehen sein, etwa eine Stunde lang am Sonnabend. Und wer sich das nicht entgehen lassen möchte, der sollte unbedingt den Weg zur Saale finden.
2: 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An allen 3 Tagen bieten wir ein buntes Bühnenprogramm mit Hits aus den 70ern, 80ern und 90ern, moderiert von Billy Wolf. Soweit die Meldung aus dem Land. Und wie es derzeit auf der Straße aussieht, das weiß Marc.
6: Jo, danke schön, Nadine. Wir möchten, dass Sie gut ankommen. Hier ist der MDR Sachsen-Anhalt Verkehrsservice. Es ist 11.33 Uhr. Hallo, lieber Autofahrer. Bitte vorsichtig fahren auf der B87 Richtung Ilmenau zwischen Bad Kösen und dem Abzweig Frenkenau. Da ist ein Baum auf die Straße gestürzt. Und dann wird geblitzt auf der A2 in Richtung Berlin zwischen Burg Ost und Thesen. Auf der A14 Richtung Dresden, wenn Sie zwischen Leipzig Nordost und Leipzig Ost unterwegs sind. Es blitzt auf der B80 in Höhe der A143 Richtung Eisleben. Auf der B80 am Abzweig bei Köchstedt in beiden Richtungen Obacht, auf der B107 am Ortsausgang Jericho Richtung Gentin, dann in Alsleben in der Ernst-Thälmann-Straße Richtung Hakenstedt. Sie haben in Loburg was entdeckt, im Münchentor stadtauswärts und der ist frisch dazugekommen in Löbejön an der Stadtmauer Richtung Merbitz. Dankeschön fürs Durchgeben. Wenn noch was fehlen sollte, Sie mehr gesehen haben unterwegs, Blitzerstaus, Störungen, gerne jederzeit anrufen. Das geht kostenfrei unter 0800 94 6 94 6 und die 1. Gute Fahrt Ihnen. Ja, heute können wir alle unseren Regenschirm mal ausführen, würde ich sagen. Dichte Wolken bringen uns etliche Schauer mit bis zum Abend. Nur in der Altmark und im Elbhavelwinkel. Da wird es mitunter heute Nachmittag ein bisschen trockener. Ansonsten bleibt es nass in Sachsen-Anhalt. Und die Temperaturen allgemein auch eher frisch. Maximal 13 Grad heute nur drin. Zur Stunde 7 Grad bei Ihnen in Blankenburg im Harz. 8 sind es in Gentin und in Köthen. Goldbeck im Landkreis Stendal vermeldet 9 Grad. Morgen am Freitag wechseln sich im Norden zumindest Sonne und Wolken ab. Da wird es ein bisschen freundlicher, ansonsten im restlichen Land bedeckter, leicht nass bei 12 bis 17 Grad. Hallo am Donnerstag Ihnen, schön, dass wir uns hören. Ich bin Marc Burgemeister, grüß Sie.
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0: Laura Branigan mit einem Klassiker der 80er, Self-Control. Hier ist MDR Sachsen-Anhalt.
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0: Und da wollen wir mal zum Handball schauen. Ganz besonderes Spiel heute Abend. Der SC Magdeburg bekommt Besuch aus Ungarn. Und dank der Hinspielgala im Viertelfinale bei Pick Szeged steht der SCM mit anderthalb Beinen, kann man sagen, schon im Finalturnier der Champions League. Vor heimischem Publikum sollte heute Abend von daher eigentlich auch nichts mehr anbrennen. Unser Sportreporter Frank Martin blickt voraus.
2: Nur eine Partie, nur 60 Handballminuten trennen den Titelverteidiger vom erneuten Einzug ins Final Four der Champions League. Der SCM ist auf einem richtig guten Weg, zumal die 7 um Magnus Saustrup schon im Hinspiel in Ungarn ordentlich vorgelegt hat.
3: Natürlich sind wir zufrieden mit dem Ergebnis von dem ersten Spiel, aber wir erwarten auch, dass Szeged kommt hier, um alles zu geben und nicht einfach aufhört, weil das Ergebnis für sie schlecht war.
2: Heißt also erneut volle Pulle für den SCM, zumal Bennett Wiegert im Vorfeld des Rückspiels einen deutlichen Appell an seine Mannschaft sendete.
4: Wir wollen das Heimspiel gewinnen, wir wollen uns gut präsentieren und unseren Weg nach Köln ziehen. Das bleibt natürlich das Hauptziel.
2: Dass spätestens nach dem deutlichen 35-28 Hinspielerfolg in Szeged mehr als greifbar geworden ist. Wiegerts SCM geht als Favorit auch in diese Partie, spielt zudem zu Hause. Motivationsprobleme durfte es da keine geben.
4: Ich weiß auch nicht mehr, wie ich was steigern soll. Es wird dann irgendwann auch schwierig, irgendwie emotional nochmal immer was draufzulegen.
2: Denn allein schon die erneute Final-Vorteilnahme dürfte Motivation genug sein in diesem Alles- oder Nicht-Spiel.
3: Das macht einfach mehr Spaß zu spielen, finde ich. Du bist ein bisschen mehr aufgeregt vor dem Spiel und ins Spiel. Man merkt schon, dass etwas besonders ist und wir müssen halt weiterkommen und wir freuen uns auf das Spiel Donnerstag.
2: Für die hoffentlich letzten erfolgreichen 60 Handballminuten in der Champions League Vorrunde auf dem Weg zum Finalturnier nach Köln.
0: Ja, da drückt man natürlich die Daumen unseren Jungs vom SC Magdeburg. 18.45 Uhr geht's heute los in Magdeburg. Der SCM gegen Pick Szeged. 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

0: Ich glaube, das waren sie alle. Von Talk Talk. Such a shame hier bei MDR Sachsen-Anhalt. Es geht Richtung 12 und gleich gibt's dann. Die Glitterband. Let's get together again.
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0: Der ausführliche Nachrichtenüberblick jetzt mit Tanja Ries. Hallo Tanja.
6: Tag Christoph.
0: Und auch bei dir das Top-Thema, der neue Sachsen-Anhalt-Trend.
6: Wenn am Sonntag Landtagswahl wäre, so beginnt die typische Sonntagsfrage. Auch wir haben sie gestellt und aktuelle Zahlen zeigen, die AfD in Sachsen-Anhalt bleibt weiter vorn. Weiteres Thema bei mir, Praxislerntage. Ältere erinnern sich sicher noch an das Produktive Lernen, ein ähnliches Projekt, hat sich unser Reporter in Stendal mal angeschaut. Über das und mehr sprechen wir, und zwar jetzt. Noch 4 Monate, dann sind in Sachsen-Anhalt sozusagen die Messen gesungen, denn dann ist Landtagswahl. Vorher gibt's aber immer wieder Umfragen, auch heute wieder. Infratest DIMAP hat im Auftrag von MDR, Mitteldeutscher Zeitung und Volksstimme den Sachsen-Anhalt-Trend abgefragt. Während die CDU stabil bei 26 Prozentpunkten bleibt, kann die AfD ihren Vorsprung nochmals vergrößern. Katja Luniak fasst Zahlen und erste Reaktionen zusammen.
7: Mit 41% macht die AfD noch einmal einen Sprung nach vorn. Bei der letzten DIMAP-Umfrage im September lag die Partei noch bei 39%. Spitzenkandidat Ulrich Siegmund sieht sich in seinem Kurs bestärkt.
8: Diese aktuelle Umfrage zeigt ganz klar, ja, wir sind auf dem richtigen Weg und ja, die Bürger in Sachsen-Anhalt wollen endlich den wirklichen politischen Wandel und sie wollen den mit der AfD. Und deswegen ist das für uns natürlich ein großer Rückenwind. Bis zur absoluten Mehrheit fehlen jetzt nur noch wenige Prozent.
7: Herausforderer Sven Schulze ist froh, dass sich seine CDU stabil hält. Den fehlenden Zuwachs erklärt sich der amtierende Ministerpräsident über den fehlenden Rückenwind aus Berlin.
9: Ich will nicht, dass die Landtagswahl in Sachsen-Anhalt zu einem Denkzettel für die Regierungsarbeit in Berlin wird. Die Menschen hier sind unzufrieden mit dem, was sie aus Berlin bekommen, und ich bin es ehrlich gesagt auch. Noch nie haben schlechte Werte der Bundesregierung so starke Auswirkungen auf eine Landtagswahlumfrage gehabt, wie wir es im Moment erleben. Deshalb ist es jetzt umso wichtiger, den Menschen in Sachsen-Anhalt zu sagen, es geht nicht um einen Denkzettel für die Bundesregierung. Es geht um unsere Zukunft in Sachsen-Anhalt.
7: Zweitstärkste Kraft der Opposition ist mit 12% die Linke. Sie verliert aber im Vergleich zum September. Für Spitzenkandidatin Eva von Angern ein Grund, dran zu bleiben.
10: Und deswegen ist für uns klar, dass die Richtung stimmt, dass es richtig ist, sich für Grund- und Freiheitsrechte, für Menschenrechte weiter einzusetzen. Und deswegen, wir kämpfen weiter für soziale Gerechtigkeit, für Frieden, auch für einen sozialen Frieden, für die Gleichstellung der Geschlechter und selbstverständlich auch für Antifaschismus.
7: Die Umfrage ist eine Momentaufnahme, kein Wahlergebnis. Für die Parteien, und das betonen alle, sind die Ergebnisse als Ansporn für den anstehenden Wahlkampf-Endspurt zu werten.
6: Na, und ausführlich haben wir das Ganze für Sie natürlich auch nochmal aufgedröselt. Weitere Zahlen zum Sachsen-Anhalt-Trend finden Sie online unter mdr.de. Schauen wir nun auf die deutsche Industrie. Und ja, es gibt sie noch, auch mal gute Nachrichten. Überraschend viele Aufträge hat die deutsche Industrie nämlich im März erhalten, vor allem aus dem Ausland. Wie das Statistische Bundesamt mitteilte, wuchs das Geschäft um 5% im Vergleich zum Vormonat. Ökonomen hatten nur mit einem Plus von 1% gerechnet, aber zugleich warnen sie auch, die Folgen des Iran-Kriegs spiegelten sich in diesen Daten noch nicht wider und gestützt werde die Industrie vor allem durch Rüstungsaufträge. In Deutschland, da spenden viel zu wenig Menschen ihre Organe, soweit so bekannt. Auch die letzten Gesetzesänderungen hatten die Zahl der Organspender nicht deutlich erhöht. Nun gibt es eine Gruppe von Abgeordneten verschiedenster Parteien, die einen neuen Anlauf für ein Gesetz nehmen wollen. Sie machen sich für die sogenannte Widerspruchslösung stark. Aus dem ARD-Hauptstadtstudio Berlin berichtet Birte Sönnigsen.
5: Seit Jahren gibt es in Deutschland viel zu wenig Organspender. Deutschland profitiert stark von Spenden aus dem Ausland, obwohl die allermeisten Menschen einer Organspende positiv gegenüberstehen. Nur wenige halten diesen Wunsch aber zum Beispiel mit einem Organspendeausweis oder einer Patientenverfügung auch schriftlich fest. Deswegen unternehmen Abgeordnete einen neuen Anlauf, die sogenannte Widerspruchsregelung einzuführen. Das bedeutet, Menschen über 18 sollen zunächst automatisch als Organspender gelten, es sei denn, sie widersprechen aktiv. Diese Regelung gibt es schon in vielen anderen Ländern, wie zum Beispiel in Spanien, Polen, Lettland, Dänemark oder den Niederlanden. Dort ist die Organspendebereitschaft häufig deutlich höher als in Deutschland. Eine zweite Gruppe von Abgeordneten kritisiert die Widerspruchsregelung heftig. Sie machen sich dafür stark, dass die bisherigen Regeln bestehen bleiben. Also nur wer aktiv zustimmt, soll als Organspender gelten. Der Bundestag hat zuletzt vor rund 6 Jahren über umfassende Änderungen bei der Organspende abgestimmt. Damals hat die Widerspruchsregelung keine Mehrheit bekommen.
6: Kommen wir zurück nach Sachsen-Anhalt und kümmern uns jetzt um den Nachwuchs. Da gibt es von Seiten der Betriebe nicht selten die Klage, dass die Jugend heutzutage, wenn sie aus der Schule rauskommt, nicht wirklich reif für die Arbeitswelt sei. Fehlende Grundkompetenzen werden beklagt, geringe Belastbarkeit und mangelnde Disziplin. Was also tun? Es gibt hierzulande ein Projekt, das Jugendliche schon in der Schulzeit an die Arbeitswelt heranführen will, die Praxislerntage. Einmal die Woche sind die Kids dann nicht in der Schule, sondern in einem Betrieb und arbeiten damit. Und MDR-Reporter Bernd Volker Brahms aus dem Regionalstudio Stendal hat ein paar Jugendliche begleitet. Ich grüße dich erstmal, Bernd Volker.
11: Ja, hallo Tanja.
6: Was hast du denn da für Eindrücke mitgenommen?
11: Ja, das war ganz interessant. Ich habe mir das mal angesehen bei der Diesterweg-Sekundarschule in Stendal. Da läuft das schon ganz gut, schon seit längerer Zeit. Da sind 8- und 9-Klässler wöchentlich im Betrieb. Und da war ich zum Beispiel mit Danny Behrendt in einem Autohaus. Der 14-Jährige darf da in der Werkstatt schon recht viel. Der hat da blitzschnell mal Reifen gewechselt. Das hat mich schon beeindruckt. Und ein anderer Junge, Jason Lux, der ist dann auf dem Bauernhof. Und da habe ich gesehen, wie der sich da um Kälber kümmert. Und was wirklich auffiel, die Jungs waren sehr motiviert. Und ja, die Ausbilder dort, die haben mir schon bestätigt, die haben quasi schon den Ausbildungsvertrag in der Tasche. Und die Chefs, die sagen, man könne die jungen Leute eben über einen längeren Zeitraum kennenlernen. Und die sehen diese Praxislerntage sehr positiv. Und man muss dazu sagen, sie sind seit 2019 an den Schulen ein Modellprojekt. Und der Minister möchte das jetzt flächendeckend für Sekundar- und Gemeinschaftsschulen einführen.
6: Mhm. Kritik gibt's aber auch, Stichwort Lehrermangel. Da hört man den Vorwurf, dass mit solchen Praxislerntagen dieser Lehrermangel überdeckt oder kaschiert wird. Stimmt das? Was sagst du?
11: Na, so ganz von der Hand zu weisen ist das nicht. Man hat da schon aus der Not eine Tugend gemacht. Es gehört eben zur Wahrheit dazu, dass an den Sekundar- und Gemeinschaftsschulen gerade dort die Lehrer fehlen. Und im Bildungsministerium sieht man das Ganze auch jetzt als außerschulische Lernorte. Wir können mal ganz kurz reinhören, was Minister Jan Riedel sagt.
12: Wenn man sich mal die Lehrpläne anschaut, da stehen da ganz viele überfachliche Kompetenzen drin, die wir versuchen gerade mit solchen Praxiseinsätzen zu stärken, weil wir das in Schule gar nicht vermitteln können.
11: Ja, und da lernt man dann eben in der Autowerkstatt zum Beispiel, wie so ein Ottomotor dann auch funktioniert. Das kompensiert jetzt letztendlich keinen Physiklehrer, aber schult eben fürs Leben.
6: Ja, und Reifen wechseln kann ja auch nicht schaden. Also ich kann es nicht. Weiterer Knackpunkt dürften die Betriebe selbst sein. Da müssen sich genug finden, die mitmachen. Könnte im ländlichen Raum vielleicht ein bisschen schwieriger werden als in der Stadt. Danke dir, Bernd Volker, für diese Information und Einschätzung. Und zu guter Letzt schauen wir noch mal nach oben. Es plattert ja phasenweise doch recht ordentlich. Und da kann man dann auch mal wegrutschen, auch mit dem Auto. Auf der A9 bei Leipzig sind am Morgen bei einem Unfall 3 Menschen verletzt worden. Nach Angaben der Autobahnpolizei waren sie in einem Auto in Richtung Berlin unterwegs. Und zwischen Leipzig-West und Großkugel verlor dann der Fahrer die Kontrolle über das Fahrzeug. Und Grund ist nach derzeitigem Ermittlungsstand Aquaplaning. Wie schwer die Verletzungen der drei sind, ist derzeit noch unklar, so ein Sprecher der Polizei. Es kam ein Rettungshubschrauber zum Einsatz und schon gestern Abend hat es auf der A9 mehrere Unfälle auf regennasser Straße bei nicht angepasster Geschwindigkeit gegeben. Deshalb lieber den Fuß vom Gas, fahren Sie jetzt schön vorsichtig und die aktuellen Verkehrsmeldungen, die hat jetzt Christoph für Sie.
0: Die hat er. Dankeschön, Tanja. Wir möchten, dass Sie gut ankommen. Hier ist der MDR Sachsen-Anhalt Verkehrsservice. Eine Meldung ist es, und zwar kommt die aus Magdeburg. Die Wiener Straße an der Kreuzung am Fuchsberg ist nach einem Unfall gesperrt. Damit sind wir schon bei den Blitzern. Die stehen auf der A14 Richtung Dresden zwischen Leipzig-Nordost und Leipzig-Ost. Auf der B80 Höhe der A143 Richtung Eisleben. Nochmal auf der B80 am Abzweig Köstedt Richtung Eisleben. Auf der B107 am Ortsausgang Jericho Richtung Gentin, in Eisleben in der Ernst-Thälmann-Straße Richtung Hakenstedt, in Loburg in der im Münchentor stadtauswärts und in Lübejün an der Stadtmauer Richtung Merbitz. Wenn Sie Ergänzungen durchgeben möchten, können Sie das kostenlos jederzeit tun am Telefon 0800 94 6 94 6 und die 1. Ja, es plattert im Lande. Schönebeck 8 Grad, Leuna 8 Grad, Salzwedel sind es 9 Grad. Es bleibt regnerisch, vor allem in der Südhälfte auch kräftiger. Im Norden könnte es heute Nachmittag auch noch auflockern. Man höre und staune. Morgen viele Wolken, aber auch schon etwas Sonnenschein. Vor allem in der Altmark dazu bis 18 Grad.
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0: Hallihallo!

Was für ein traumhaft schöner Song. Auch 40 Jahre später, also ziemlich genau 40 Jahre später, Ende Juni 1986 ist dieser Song in die bundesdeutschen Charts eingestiegen, hat es bis auf Platz 11 geschafft. Hier ist MDR Sachsen-Anhalt, jetzt mit dem Electric Light Orchestra. Wir nehmen Fahrt auf durch den Donnerstag mit Hold On Tight.

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13: Wir möchten, dass Sie gut ankommen. Hier ist der MDR Sachsen-Anhalt Verkehrsservice mit einer Meldung von der A9. Vorsicht Richtung München. Zwischen Bad Klosterlausnitz und Hermsdorfer Kreuz liegt eine Leiter auf der rechten Spur. Alles andere sind Blitzer. Die stehen auf der A14 Richtung Dresden zwischen Leipzig Nordost und Leipzig

0: Was weiß Peter?
1: Hoffentlich entlastend. Danke, Max. Wir möchten, dass Sie gut ankommen. Hier ist der MDR Sachsen-Anhalt Verkehrsservice. Es ist 16.33 Uhr. Auf der A2 Richtung Hannover ist die Abfahrt Helmstedt Zentrum wegen Reinigungsarbeiten gesperrt. Im Stadtverkehr Halle haben wir zurzeit Stau mit ca. 20 Minuten Wartezeit auf der B80 vor dem Rennbahnkreuz in beiden Richtungen, dann an der Magistrale ab Feuerwache, in der Dölauer bis zur Kröllwitzer Straße sowie im Kreuzfuhrwerk. Im Landkreis Harz ist die Straße zwischen Silberhütte und Hüttenstraße nach einem Unfall gesperrt. Und in Hedersleben ist die Halberstädter Straße ebenfalls nach einem Unfall gesperrt. Geblitzt wird auf der A14 Richtung Dresden zwischen Leipzig Nordost und Leipzig Ost, dann auf der A38 Richtung Göttingen zwischen Bleicherode und Breitenworbis. In Anker steht ein Blitzer Richtung Magdeburg. In Haldensleben in der Bülstringer Straße wird stadtauswärts geblitzt und am Ortsausgang Kloster Mansfeld Richtung Siebigerode steht auch ein Blitzer. Dann noch in Peißen Richtung Bernburg, in Sachsenroda Richtung Baldenhain und in Stendal in der Scharnhorststraße, da stehen zwei. Da wird in beiden Richtungen geblitzt. Und falls Sie noch was sehen, hier ist wie immer die kostenfreie Nummer zum Bescheid sagen. Geht fix, kostet nix. 0800 94 6 94 6 und die 1. Danke fürs Gucken. Gute Fahrt. 1 Grad auf dem Brocken, 6 Grad in Stiege. Querfurt meldet 8, Burg 9 und Klötze 11 Grad. Regen oder Niesel im Norden gibt es ein paar trockene Ecken, 7 bis 11 Grad. Die Ausbeute ist heute nicht groß. In der Nacht lässt aber der Regen dann langsam vom Norden nach, bei Tiefstwerten zwischen 7 Grad im Mansfelder Land und 2 Grad am Ahrensee. Das heißt, morgen häufig Sonne über der Altmark, ansonsten mehr Wolken, stellenweise Nebel, noch einzelne Schauer bei 12 bis 17 Grad, aber das Wochenende dann deutlich freundlicher und deutlich milder. Und ein freundliches Gipfeltreffen gibt es bei uns gleich mit Olaf Schubert, Thorsten Sträter und Johann König, und Ute und Freddy sind auch mit dabei. Einen schönen Feierabend.
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aus dem australischen Balladenladen von Crowded House mit toller Orgel in einem tollen Song. Don't Dream It's Over. Einen schönen Feierabend mit MDR Sachsen-Anhalt. Und jetzt gibt's vor dem Gipfeltreffen noch einen Song, der Haupt- oder zumindest mitverantwortlich zeichnet für die tränennassen Tanzflächen der Jugendclubs der 80er Jahre in der DDR. Ich kann das sagen, ich war dabei. Ute auch.

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zum Regen haben wir jetzt KC und seine Sonnenschein-Kombo gespielt, auch bekannt als KC and the Sunshine Band. Jan Svensson kommt gleich.

0: nach der Tag in Sachsen-Anhalt mit der Kollegin, die mir gleich einfallen wird. Aber Sie werden es ja selber hören.
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0: Und den Überblick über diesen Donnerstag in Sachsen-Anhalt hat meine Kollegin Tanja Ries. Hallo Tanja.
11: Grüß dich, Peter.
0: Der neue Sachsen-Anhalt-Trend von gestern Abend eigentlich, da ist immer noch Thema, die AfD im Umfragehoch.
11: Ja, wir lassen uns das von einem Politologen mal einordnen. Und außerdem hat der Bundesfinanzminister am Nachmittag die neue Steuerschätzung präsentiert. Bund, Länder und Kommunen müssen mit weniger Geld rechnen. Über das und mehr sprechen wir, und zwar jetzt. Ja, wenn am Sonntag Landtagswahl wäre, gäbe es eine völlig andere Zusammensetzung des Parlaments. Das zeigt der neue Sachsen-Anhalt-Trend. Infratest DIMAP. DIMAP hat im Auftrag von MDR, Mitteldeutscher Zeitung und Volksstimme die Sonntagsfrage gestellt. Und demnach kämen, stand jetzt, nur noch 4 Parteien in den Landtag. Die AfD mit weitem Abstand vorn. Sie kommt in der Umfrage auf 41%, 15 Prozentpunkte Vorsprung vor der CDU, die auf 26% kommt. Die Linke liegt bei 12, die SPD bei 7%. Soweit also das aktuelle Stimmungsbild. Das lassen wir uns einordnen. Für den Politikexperten Benjamin Höhne sind die hohen Zustimmungswerte für die AfD in Sachsen-Anhalt keine Überraschung. Die Partei profitiere von der schlechten Stimmung.
12: Das ist die allgemeine Lage, das ist kein Sachsen-Anhalt-Phänomen. Die AfD ist im Osten stark, wird stärker, aber nimmt auch im Westen zu. In Sachsen-Anhalt kommt noch hinzu, dass die Ausgangsbedingung schwieriger ist als bei den vergangenen Wahlen oder in anderen Bundesländern, eben weil es einen neuen Ministerpräsidenten gibt, der noch nicht so den Landesvaterbonus für sich beanspruchen kann, wie das bei Herrn Haseloff der Fall war. Und man muss, das wiegt natürlich noch viel, viel schwerer, sagen, dass die Stimmung im Lande schlecht ist. Das hat die demoskopische Befragung auch gezeigt.
11: Die Zustimmung zur AfD ist in Sachsen-Anhalt hoch, trotz oder gerade weil die Partei hierzulande als gesichert rechtsextrem eingestuft wird. Für den Politikexperten Höhne ganz klar.
12: Also die Einordnung nicht nur in Sachsen-Anhalt, auch in Sachsen und Thüringen, die haben der Wahl der AfD keinen Abbruch getan. Man kann sogar die gegenteilige These aufwerfen und sagen, das ist Teil des Erfolgsrezepts. Dafür wird sie gewählt. Damit bindet sie das rechtsextreme Spektrum an sich durch diesen Radikalisierungskurs. Und zugleich verfolgt sie eine Normalisierung auf verschiedenen Ebenen. Aber um das kurz zusammenzufassen, die politikwissenschaftliche Debatte dazu, dass diese Normalisierung heißt, dass viele Themen, viele Begriffe, das sehen wir insbesondere bei der Migrationspolitik, salonfähig geworden sind, dass sie auch von der CDU oder auch von der SPD in Teilen übernommen werden können. Und am Ende profitiert von dieser Normalisierung die AfD.

0: Kurzum, sie ist nicht mehr in der rechten stigmatisierten Ecke, wo sich NPD, DVU und Republikaner zum Beispiel befanden.
1: Zudem sei es der AfD gelungen, zunehmend eine Stammwählerschaft aufzubauen. So Höhne weiter. Schauen wir jetzt auch noch mal ein bisschen aufs Personal, aufs Spitzenpersonal. Wenn der Ministerpräsident direkt gewählt werden würde, wer hätte da die Nase vorn? Amtsinhaber Sven Schulze von der CDU oder der AfD-Spitzenkandidat? Wir haben uns in Bernburg umgehört.
2: Ulrich Siegmund halt. Das ist jetzt schlimm, wenn ich das sage, aber es ist halt, also das, was jetzt ist, so kann es ja nicht weitergehen.
3: Ich glaube nicht, dass Ulrich Siegmund in Sachsen-Anhalt wirklich viel Gutes bewirken würde.
4: Muss ich sagen, ich bin auch noch im Zweifel. Also ein Großteil von mir wählt die AfD, Teile wählen die CDU. Also man ist hin und her gerissen zur Zeit, was hier in dem Bundesland abgeht.
1: Ja, und dieses Stimmungsbild, dieses Zwiegespaltene, das spiegelt auch die Umfrageergebnisse des Sachsen-Anhalt-Trends recht gut wider. Hätten die Menschen die direkte Wahl, würden sich 36% für Amtsinhaber Schulze von der CDU entscheiden, 32% für den AfD-Kandidaten Ulrich Siegmund. Ebenso viele machten aber auch keine Angaben. Und das gehört schlussendlich noch dazu gesagt, alle Zahlen bilden ein momentanes Stimmungsbild ab, sind keine Wahlprognose oder gar ein Ergebnis. Und all das haben wir ausführlich auch nochmal für Sie zusammengefasst, nachzulesen auf den Sachsen-Anhalt-Seiten von mdr.de. Muss der Staat den Gürtel bald doch enger schnallen? Also die klare Antwort müsste eigentlich ja lauten, denn die Steuereinnahmen von Bund, Ländern und Kommunen, die brechen allein in diesem Jahr um voraussichtlich knapp 18 Milliarden Euro ein. Das hat die aktuelle Steuerschätzung ergeben, die Finanzminister Klingbeil heute Nachmittag vorgestellt hat. Die Einnahmen fallen geringer aus als noch im Herbst angenommen. Aus dem ARD-Hauptstadtstudio berichtet Georg Schwarte.
5: Die heutige Steuerschätzung zeigt, wie sehr uns der Iran-Krieg wirtschaftlich schadet, so der SPD-Finanzminister und Vizekanzler Klingbeil. Trumps verantwortungsloser Krieg und der daraus resultierende weltweite Energiepreisschock bremse die positive wirtschaftliche Dynamik vorerst aus, sagte der SPD-Politiker. Das alles führt zu geringeren Steuereinnahmen bei Bund, Ländern und Kommunen. Relativ gesehen ist die Abwärtsentwicklung der Einnahmen bei den Ländern noch am geringsten. Für den Finanzminister bedeuten die weniger stark wachsenden Steuereinnahmen dagegen weitere Einsparungen für die kommenden Bundeshaushalte. Während 2027 das Haushaltsloch derzeit bereits rund 20 Milliarden Euro groß ist, wächst es die kommenden Jahre weiter. 2030 fehlen dem Finanzminister dann rund 60 Milliarden Euro. Die heutigen Zahlen belegen laut Klingbeil, dass die Regierung noch härter daran arbeiten müsse, krisenfester und unabhängiger zu werden. Wir setzen dabei auf Investitionen und Reformen, so Klingbeil, um Deutschland stärker zu machen.
1: Wir kommen zurück nach Sachsen-Anhalt und schauen in den Harz. Nach dem Fischsterben in der Holthemme im Harzer Ort Sielstedt mit rund 15.000 Jungforellen ist die Ursache weiterhin unklar. Fest steht nur, dass ein Ermittlungsverfahren wegen Gewässerverunreinigung eingeleitet wurde. Denn in der Nähe des Fundortes wurde ein Rohr entdeckt, das jetzt genauer untersucht werden soll, sagt Danny Sander von der unteren Wasserbehörde im Landkreis Harz.
6: Wir waren heute auch noch mal vor Ort, führen Kontrollen durch und schauen, ob wir noch Hinweise auf die Ursache finden können. Die Ursachenfindung ist deshalb schwierig, weil wir davon ausgehen, dass die Einträge durch die Niederschlagswasserkanalisation gekommen sind und es sein kann, dass gefährdende Substanzen sich in dieser Niederschlagswasserkanalisation befinden und in Trockenzeiten werden die dann nicht abgespült.
1: Ulrich Eichler vom Wildfisch- und Gewässerschutzverein Wernigerode hatte die toten Fische mitentdeckt. Er sagte uns Folgendes.
7: Unterhalb dieser Brücke, wo die Regenwassereinleitung ist, endeten die toten Fische. Das ist ein Indiz dafür, dass ab hier eine toxische Schmutzwasser-Regenwassereinleitung passiert ist. Und wir als Wildfisch- und Gewässerschutzverein fordern natürlich von der Behörde, dass der Verursacher ermittelt wird, damit auch präventive Maßnahmen eingeleitet werden können, um sowas in Zukunft zu verhindern. Und wenn das nochmal passiert, dann können wir die ganze Sache aufgeben, dann resignieren wir.
1: Die Laborergebnisse der entnommenen Proben vom Wasser der Holthemme und einige tote Fische werden frühestens, also die Proben von den toten Fischen, werden frühestens in der kommenden Woche erwartet. Ja, und Wasser kommt ja gerade auch reichlich von oben, die Natur freut's. Und es bleibt wohl auch erstmal so, besonders in der Südhälfte des Landes rechnen Meteorologen erneut mit länger anhaltendem Regen. Und wie sich das genau abspielt, das wird Peter uns sicher verraten, nachdem er auf die Straßen geschaut hat, stimmt's?
8: Mache ich. Danke, Tanja. Wir möchten, dass Sie gut ankommen. Hier ist der MDR Sachsen-Anhalt Verkehrsservice. Es ist 17 Uhr und 8 Minuten. Auf der A2 Richtung Hannover ist die Abfahrt im Stadtzentrum wegen Reinigungsarbeiten gesperrt. Im Stadtverkehr Halle gibt Stau mit ca. 20 Minuten Wartezeit vor der B80 vor dem Rennbahnkreuz in beiden Richtungen. Dann an der Magistrale ab Feuerwache, in der Dölauer bis zur Kröllwitzer Straße sowie im Kreuzfuhrwerk. Im Landkreis Harz ist die Straße zwischen Silberhütte und der B242 nach einem Unfall gesperrt. In Hedersleben ist die Halberstädter Straße ebenfalls nach einem Unfall gesperrt und es wird geblitzt. Auf der A9 Richtung München zwischen Schkeuditzer Kreuz und Großkugel, dann auf der A14 Richtung Dresden zwischen Leipzig Nordost und Leipzig Ost. Auf der A38 Richtung Göttingen zwischen Bleicherode und Breitenworbis steht ein Blitzer. Auf der B107 zwischen Oranienbaum und der A9 auch. Dann wieder in Anker, da wird Richtung Magdeburg geblitzt und am Ortsausgang Kloster Mansfeld Richtung Siebigerode steht einer. In Peißen Richtung Bernburg gibt's noch einen, dann noch einen in Sachsen-Roda Richtung Baldenhain und nochmal zwei in Stendal in der Scharnhorststraße. Da stehen die Blitzer in beiden Richtungen und wenn Sie noch welche sehen, rufen Sie einfach an, geht fix, kostet nix, wie immer unter der 0800 94 6 94 6 und die 1. Danke fürs Gucken, gute Fahrt. Na gut, im Norden haben wir hier und da trockene Ecken, ansonsten bis zum Abend Regen oder Nieselregen, im Süden ein bisschen nasser als oben. Die Temperaturen, die liegen zwischen 7 und 11 Grad, auf dem Brocken bei 2 Grad. In der Nacht, da lässt aber der Regen erstmal vom Norden her ein bisschen nach. Tiefstwerte zwischen 7 Grad im Mansfelder Land und 2 Grad am Ahrensee. Morgen über der Altmark häufig Sonne, ansonsten überwiegen die Wolken. Da ziehen auch immer wieder Schauer durch, stellenweise gibt es Nebel bei 12 bis 17 Grad. Und kurz zum Wochenende, Sonne mit Quellwolken, Schauer sind möglich, aber auch Temperaturen bis zu 23 Grad am Sonntag.
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8: Und mit Harpo und seinem Horoskop. Und ich sag den berühmten Spruch: Ich glaube nicht an Horoskope, aber das ist typisch für Steinböcke. Schönen Feierabend, ich grüße Sie.

Genau, mit Schluss. Sissy Catch, 'cause you are young. Hier ist Ihr Feierabend am Donnerstag bei MDR Sachsen-Anhalt. Morgen um diese Zeit, da übernimmt natürlich der Kollege Frank Eberlein für den 80er-Club. Und ich erinnere an den Muttertag am kommenden Sonntag. Falls Sie da noch ein Geschenk suchen, ich hätte vielleicht was für Sie, denn der Oldie-Club am Sonntag, kurz nach 17 Uhr, der dreht sich um die Mütter, die Mamas und die Mothers der 70er, 60er und auch der 50er Jahre. Vielleicht hören Sie mit Ihrer Mutter mal rein und Sie haben zusammen Spaß. Wäre ja was. Und am 17. Mai ist ein großes Datum. Da werfen große Jubiläen ihre Schatten voraus. Am 17. Mai, auch ein Sonntag, also nächste Woche der Sonntag, da wird ein gewisser Udo Lindenberg 80 Jahre alt. Und das ist der Anlass, einen Oldie-Club zu veranstalten, voll in Deutsch. Also theoretisch heißt das die deutsche Sprache in der Pop- und Rockmusik der 70er und 60er Jahre in Ost und in West. Und falls Sie da eventuell noch zwei Vorschläge hätten, dann könnten Sie da noch loswerden bis heute Nacht 24 Uhr. Und wie immer lautet da die E-Mail-Adresse studio

sachsen-anhalt@mdr.de. Ich bin gespannt. Das waren Hausaufgaben zum Feierabend. Ich weiß, es ist nicht schön, aber Sie kriegen das schon hin. Hier ist Albert Hammond um 17.18 Uhr.

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2: Um 17.30 Uhr mit Max Hensch. Guten Tag. Wie überraschend sind die hohen Zustimmungswerte für die AfD in Sachsen-Anhalt? Der Politikwissenschaftler Benjamin Höhne meint, dass die Partei zunehmend eine Stammwählerschaft besitzt. Diese halte der Partei die Stange unabhängig von Skandalen, sagte Höhne dem MDR. In Sachsen-Anhalt komme hinzu, dass der neue CDU-Ministerpräsident Schulze noch nicht den sogenannten Landesvater-Bonus für sich beanspruchen könne. Die AfD kommt nach der jüngsten repräsentativen Umfrage auf 41%, die CDU erhält 26%. Die Linke liegt bei 12, die SPD bei 7%. Alle anderen Parteien scheitern momentan an der 5%-Hürde. Große Aufregung am Vormittag in Bitterfeld. Die Polizei hatte den Bereich südlich des Bahnhofs weiträumig abgesperrt. Wie ein Sprecher MDR Sachsen-Anhalt mitteilte, hatten Bahnmitarbeiter zuvor an der Strecke einen vermeintlich gefährlichen Gegenstand entdeckt. Tanja Ries berichtet.
3: Nach dem Fund wurden der Zugverkehr und die vielbefahrene B100 in der Nähe gesperrt. Auch zwei Wohnhäuser wurden evakuiert. Entschärfer stellten kurze Zeit später fest, dass von dem Gegenstand keine Gefahr ausging. Um was es sich genau handelte, wollte die Bundespolizei nicht sagen. Die Deutsche Bahn spricht in ihrer Streckeninfo jedoch von einem Brandsatz. Nach rund einer Stunde konnten die Sperrungen aufgehoben werden, die Polizei ermittelt.
2: Im Jerichoer Land haben Archäologen bei Gentin Spuren eines ehemaligen KZ-Außenlagers freigelegt. Nach Angaben des zuständigen Landesamts wurden bereits im März auch weitere Hinweise auf Zwangsarbeitslager entdeckt. Dabei handelt es sich um Hinweise auf die Bauweise der Baracken sowie zahlreiche Alltagsgegenstände ehemaliger Häftlinge und Zwangsarbeiter. Nördlich von Gentin befand sich den Angaben zufolge von 1935 bis 1945 die Munitionsfabrik Silvermetallwerke. Rund um das Werk waren zeitweise mehrere tausend Zwangsarbeiter untergebracht. Und wir schauen zum Sport. Die Handballer des SC Magdeburg stehen am Abend vor dem erneuten Einzug ins Finalturnier der Champions League. Der Titelverteidiger geht nach dem 35:28 Viertelfinal-Hinspielerfolg in Szeged auch im Rückspiel in der heimischen Arena als Favorit in die Partie. SCM-Kreisläufer Magnus Saugstrup sagte:
4: Das macht einfach mehr Spaß zu spielen, finde ich. Du bist ein bisschen mehr aufgeregt vor dem Spiel und ins Spiel. Man merkt schon, dass etwas besonders ist. Und ja, wir müssen halt weiterkommen. Aber wir erwarten auch, dass Szeged kommt hier, um alles zu geben und nicht einfach aufhört, weil die Ergebnis für sie schlecht war. So, wir erwarten immer noch ein schweres Spiel hier in GZK Arena.
2: Angeworfen wird das Duell SCM gegen Szeged heute Abend um 18.45 Uhr. Auf unserem DAB Plus Kanal sowie in der Sport im Osten App können Sie die Partie per Audio-Livestream in voller Länge verfolgen. Soweit von uns, mehr in unserer App. Jetzt der Blick auf die Straßen mit Peter.
5: Danke, Max. Wir möchten, dass Sie gut ankommen. Hier ist der MDR Sachsen-Anhalt Verkehrsservice. Es ist 17 Uhr und ganz genau 33 Minuten. A2 Richtung Hannover zwischen Irxleben und